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0: Nino De Angelo. Nino, grazie. Grazie mille.
1: Dankeschön. Fantastische Musiker hier. Dankeschön.
0: Wir sind kurz vor

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Ja, freudig durch bunt durch den Abend mit eurem Georg am Mikrofon im Studio Nussloch. Begrüßt euch mal sehr herzlich hier bei Radio SSC. Und wir haben ja schon den richtigen Start schon losgelegt. Freut euch durch den Abend mit Radio SSC. Da seid ihr richtig eingeschaltet heute Abend, 2 Stunden lang. Gestern war die WM zu Ende, ja. Trump war auch da, ja, natürlich. Hat auch diese Medaillen und Pokale übergeben, ja, und hat gratuliert. Wollten wieder was gut machen, denke ich mal. Aber die Spanier, die haben dann richtig gefeiert gegen Argentinien, haben es verdient, weil das Fußballspiel war ja ein bisschen, wie man so sagen, ich habe es lang angeguckt und habe dann die viele Fouls gesehen und war nicht so meins Ganze. Aber die Spanier haben dann gefeiert überall, auch bei uns in Nussloch haben sie gefeiert und haben gesungen Viva España! Und ich habe sie mal in der Originalversion, was soll man sagen, in den Sommerhits, gehört einfach dazu, spanische Musik hier. Und da haben wir jetzt dann die Inka Marina mit Viva España in Spanien, in Stadion gestern, haben sie es natürlich original in Italienisch gesungen. Ja. Und das haben wir es hier mal. Ole, zur WM und zum Sieger.

Da ist Spanien. Jawohl. Und wir haben jetzt die Fußball-WM zu Ende, aber der Sommer geht trotzdem weiter. Und ich sage, mit Bob Ziegler, mit Love Generation, machen wir hier mal richtig nochmal weiter Musik für den Sommer. Wir haben heute ja, wie gesagt, die Sommer jetzt.

Ja, Bob Sigler, Love Generation. Ich denke gerade an Love Gießen, ja, draußen. Ich war gerade vorhin noch auf dem Friedhof, da habe Kanne Wasser, Blumen gegeben, weil trotzdem draußen ist es immerhin ganz schön trocken. Der Wind, ja, es war ein kühler Wind, angenehm, nicht mehr so warm, muss man wohl sagen. Ich wollte jetzt dann nochmal draußen im Freien mein Fenster wieder aufbauen, wie immer da auf der Terrasse, und wollte gucken, habe ich gesagt, nee, das ist mir doch ein bisschen zu frisch, bis Mitternacht ist es ja gegangen, bis 1 Uhr, habe ich mich dann doch entschlossen, den Fenster nicht auszutragen und draußen zu gucken, über Funk, aber dann hat man gemerkt, dass es doch ganz schön frisch ist, aber die Blumen muss man trotzdem gießen, ja? Also der Wind trocknet den Boden aus, ja? Das habe ich dann vorhin festgestellt, gerade weil ich so schöne Pflanzen drin habe, die wohl ein bisschen Wasser brauchen. Und die will ich jetzt dann nicht gerade zerstören, ja, dass sie austrocknen, weil die sind ja noch frisch drin im Boden und da brauchen sie noch Wasser, auch die andere Pflanze. Die, wo natürlich tiefer im Boden drin sind, die holen sich das Wasser schon von unten hoch, da ist kein Problem, aber die obere, wo so eingepflanzt sind, die muss man dann schon mal gießen und die Kübel muss man gießen, die trocknen immer ganz schnell aus. Da kann man nur sagen, Supermax macht Sommerhitze hier mit der Love Machine, Partei.

Wir machen weiter mit DJ Bobo. Und hier geht's weiter mit Sommerhits, und zwar mit Together. Und anschließend noch einmal haben wir dann Celebration hier bei Radio SSC. Da seid ihr eingeschaltet am Mikrofon bis 22 Uhr. Bin immer noch da für euch, euer Georg. Celebrate. Ja, den wollte ich später laufen lassen. Ich wollte erst den laufen lassen. Das ist halt live. Aber das haben wir jetzt eben falsch auch gezeigt. Aber jetzt hat. Aber den hören wir noch hier hinten dran. Das war mal ein kleiner Vorgeschmack, was dann noch auf euch zukommt.

0: Celebration.
1: Celebration von DJ Bobo und mein Gizmo, der geht da und ab wie Rakete, so ein richtiger Disco-Hund, muss ich feststellen. Der tanzt damit, der hört ein bisschen mit Musik. Ich habe ein bisschen die Lautsprecher noch eingeschaltet, dass er es auch noch hört. Und da ist er doch auch ein bisschen musikalisch schon mit dabei. Also der merkt schon, der schließt sich an mich da. Oder da kann ich nur sagen, wenn der so rumhopst und mit seinem Spielzeug spielt und natürlich noch mitmacht hier, sage ich nur noch Wahnsinn, Wahnsinn.

Ich habe Grüße bekommen. Hier aus der Wunschbox hier von Walter aus Kuhl. Er wünscht mir eine störungsfreie Sendung. Mach weiter so, du hast tolle Musik. Leg auf, was das Zeug hält. Das machen wir. Und der nächste Titel ist auch wieder deutscher. Und alle, die, wo ich hier auflege, hier sind, jetzt hat für den Sommer. Und ich sage, das können ja alle mitsingen. Es gibt ja in vielen Gemeinden so das Mitsingen hier, gemeinsamer Gesang hier, in Nussloch ist es im Takt der Chor, in Wissloch ist es das im Gelbersruhpark Donnerstag, das Singen für die Allgemeinheit. Ganz tolle Sache für die, wo alle gerne singen wollen. Da werden auch noch Musikbücher ausgegeben, dass man den Text lesen kann und mitsingen kann und jeder kann singen. Und ich habe gemerkt, auch in Nussloch wie in Wissloch in der Gelbersruhe, da war ich schon dort und habe das Ganze mal angeguckt und ein bisschen auch mitgemacht, war tolles Ereignis, wenn auch die Band mitspielt und natürlich auch starke Unterstützung ist. Es muss nicht immer ein Chor sein. Es kann auch so wie in Wissloch schön die Begleitung sein. Musiklehrer, der hat das Ganze umgedreht, hat gesagt, ihr seid die Sänger, ich bin der Dirigent, ich mache das mit euch. Und das hat er in der Gelbersruhe ganz toll gemacht. Und es war die Akkordeonsgruppe im Donnerstag in Gelbersruhe. Die haben das auch ganz toll gemacht, die haben das rübergebracht. Und leider, der Regen kam dann noch zu früh. Ja. Also da hatten wir doch ein bisschen früher aufhören müssen. Aber das stört uns nicht wie damals. Und wir haben auch gesungen den Titel von Bravi Deutscher. Weine nicht, wenn der Regen fällt, Marmorstein und Eisen bricht. Da könnt ihr hier auch alle, die den Text haben,

geht vorbei, aber noch, wir sind noch für euch da, hier bei Radio SSC, am Mikrofon euer Georg. Ihr haben auch noch ein schönes Lied gesungen, das haben sogar auch die Älteren alle gut im englischen Text gekannt. Ja, die haben das gut singen können. Also die ganze Aussingung, ja, oder wie man sagt, die Sprachausgabe von dem Lied mit Take Me Home Country Road wurde alles perfekt gesungen und ich war total begeistert in dem Ganzen und das muss ich heute Abend nochmal spielen für euch alle, die wo dabei waren, ob es in Nussloch war oder Missloch, alle haben das Lied gesungen von John Denver und den haben wir auch hier für den Sommerradio heute Abend, die Sommerhits 2026, bekannteste Lied, alle für die Country-Freunde heute Abend auch noch dazu mit John Denver, ja, und danach hören wir dann noch anschließend dann Be My Lover von Labuch, der kommt dann noch anschließend hier bei Radio SSC.

Der Biberer Locher von Labuche und ich habe gerade mal geguckt, Weltraumforschungstag. Ich war gerade 10 Jahre alt, es war 1969, wo die Apollo 11 gelandet ist. Die erste Landung von der amerikanischen Landung, ja, natürlich. Und das haben wir dann auch noch gesehen, schwarz-weiß im Fernsehen. Ist da morgens dann irgendwie gekommen. Wir haben so ein großer Fernsehkasten gehabt und ich konnte mir das an angucken. Da haben wir sogar morgens mal den Fernseher angemacht. Und da war sogar Bild nochmal, ist immer nur Testbilder, kann man nur sagen. Wir machen weiter hier. Das war noch Zeiten, da wo noch die Testbilder noch im Fernsehen gelaufen sind. Ja, da ist erst abends Programm losgegangen und nicht schon morgens. Da war es dunkel. Aber bei dem Tag, bei dieser Übertragung kam dann schon an morgen. Und ich war da gerade 10 Jahre. 1969 war das jetzt. So lange ist es schon her, ja. 57 Jahre. Und die fliegen immer noch dann auf und wieder runter. Aber ja, was soll man sagen? Wir machen weiter mit Musik hier bei Radio SSC.

Ja, wenn ich vom Mondcut habe, sage ich dann nur noch, wenn die Mondphase ist, nochmal abnehmen, ja, dass sie wieder dunkel ist. Ja. Nee, ich sage, die nimmt wieder auf, ja, die wird langsam wieder hell. Aber trotzdem, der Tag des Mondes ist heute, ja, die erinnern immer noch an den Tag von den ganzen Thema von den Apollos und den Raketen. Ja, von Raketen wollen wir nicht weiter schwätzen, wir machen wieder weiter mit Bellini, mit Let's Go to Rio geht's hier beide bei uns mit Musik und Sommerhits. Ja, jetzt wird's ein bisschen Samba-mäßig, brasilianisch. Ja, da geht's morgen mit.

Jawohl, das ist Brasilien, das ist Samba, das ist Musik, das ist südländisch, das ist sommerlich und das ist am Strand und das sind die Sommerhits, wo man dann richtig auslastet hier bei uns. Wir machen weiter und zwar mit der Disco Samba in Brasilien mit Alex Batida hier bei uns. Ach, machen wir mal weiter. Das geht genau 6 Minuten, fast 7 Minuten lang. Könnt ihr jetzt richtig euch Samba-mäßig und brasilianisch abtanzen. Disco-mäßig. Und hier kommen sie schon, die Samba-Sänger.

Sag mal, Mädels, sind wir hier unterwegs sommerlich. Und jetzt kommen ja überall die Ferien. In NRW und in anderen Bundesländern haben ja die Sommerferien ja schon begonnen. Die sind ja schon viel am Wochenende unterwegs gewesen. Die haben ja heute in NRW offiziell am Montag begonnen, aber viele sind schon am Wochenende losgefahren in den Urlaub nach Norden, nach Süden, nach Westen, überall oder nach Holland ist alles unterwegs gewesen. Das hat man auch gemerkt in den Autobahnen, wo manchmal da sind wir daheim, das sage ich dann lieber, nee, die sind mehr auf der Autobahn unterwegs, sage ich dann immer wieder. Das sage ich nur noch eins, machen wir Samba-mäßig weiter mit Samba de Janeiro mit Caparadio. Den Sommer genießen und vielleicht noch ein Disney. Wenn es angenehm ist,

Los del Rio war das Macarena. Habt ihr noch das alles gekannt, noch die ganze Figur, wo man noch so getanzt hat in den 90er Jahren? War das ja so bekannt. Wir haben ja vor der Sendung von mir auch schon die 90er hier gehört bei Radio SSC. Und das war gerade mal so eine kleine Ergänzung, wo man dann auch in den 90er das gesungen hat mit den Macarena, mit dem Tanz. Jetzt habe ich einen schönen Titel hier. Auch zum Sommer passt dann ganz gut. Zum Schluss haben wir auch nochmal einer von Barry White. Und zwar mit You, the First of Last of Everything. Den hören wir jetzt hier bei uns. Auf Radio SSC gewünscht wurde er von Helmut aus dem Harz und er grüßt hier alle Hörerinnen und Hörer.

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1: Dat was Barry White van Lona mit Ma Lambo hier bei uns bei Radio SS10. Musikwunsch von natürlich von Jürgen aus Schriesheim. Und da grüßt ihr alle Hörerinnen und Hörer. Und dahinter hier immer noch den Ohio Express. Anschließend hier mit Yummy, Yummy, Yummy. Ja, und das Original aus den 60er Jahren hier bei Radio SS10, das Sommerradio. Aber jetzt, wie gesagt, mit Lona mit Mabaldo.

Jetzt haben wir Creedence Clearwater Revival mit Hello Mary Lou. Vision, wo von vielen, vielen gecovert worden sind, wo man damals auch noch gesagt hat, wo mein Vater noch gesagt hat, das haben wir mir schon in den 60er Jahren gehört, wo die dann gekommen sind mit John und Dingen, wo dann das gesungen haben. Hello Mary Lou, die haben das dann noch einmal neu aufgenommen, aber hier haben wir es nochmal original mit den Clearwater Revival hier, mit Mary Lou. Ja, das sind die Sommerhits. Da kennen wir schon. Schlagzeug bei uns. Radio SSC.

Ja, aber weiter. Hier bei uns Sommerradio, hier bei uns bei Radio SSC. 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

Das ist halt so bei uns. Wenn man das, wenn das so anguckt, normal habe ich das mal auf den Kalender geguckt, der sagt zu mir normal, die Sonne soll schon 21:01 untergehen. Draußen ist immer noch ein bisschen hell. Wir haben 21 Uhr, über fast über die Hälfte, über 21 Uhr, also verschiedene Male, je nachdem, wie der uns hört. Bei mir original, wo ich jetzt moderiere, ist es auf meiner Studiouhr 21:23 Uhr. Bei euch wird es dann ein bisschen verzögert sein, weil am Stream geht das immer ein bisschen später, dass ihr es hören könnt. Also, wie gesagt, das habe ich mal gerade so auf die Studiouhr geguckt. Das haben wir die Nashville Riders hier bei uns bei Radio SSC. Da machen wir noch wieder richtig Dampf hier und wir machen mal diesen hier. Ja, vielleicht kühlen wir uns dann noch ein bisschen ab hier bei uns bei Radio SSC. Das ist ein bisschen ruhiger für dich hier bei uns. Radio SSC.

Und dann noch ein schöner Titel von Stevie Wonder. I just got it to say I love you. Ein schöner Titel aus den 80ern, wo man dann immer schön hier auch reinhören kann. Und anschließend haben wir noch John Lennon mit Woman hier anschließend. Bei uns bei Radio SSC, das hat er eingeschaltet, die Sommerhits von Bunt Türchenabend.

Und war ein schöner Titel für die Damen von John Lemmon hier bei uns im Sommerradio mit Woman. Und dann hören wir noch die Dione Wannig mit Let It Be. Ein schöner Titel von den Beatles. Ja, haben wir da noch hier anzubieten. Aber erst einmal den John Lennon.

Die ohne Warne quasi mit Let It Be, ja, haben wir auch von den Beatles schon gekannt, wie vorhin schon mal angekündigt haben. Jetzt haben wir einen schönen Sommersong, und zwar von Nancy und Frank Sinatra, der Summit Subit, hier praktisch ein schöner Tanz. Und anschließend bleiben wir noch in Spanien mit El Martino und mit dem spanischen Wein, und zwar mit Spanish Eis, ja, wo wir dann hier bei uns bei Radio SSC bunter Schnabend noch bis 22 Uhr mit eurem Georg aus dem Studio in Nussloch. Aber jetzt hat erst einmal, jetzt hat schön den Frank Sinatra und die Nancy dazu nehmen.

Jawohl, das war El Martino. Das habe ich schon, ein schöner Titel, weil wir schon in Spanien sind, mit dem spanischen Wein und natürlich mitten viele spanische Sonne. Die haben wir ja auch bei uns auch. Durch die Klimaveränderung hat sich das auch langsam bei uns angesiedelt, hier die Wärme. Da ist man froh, wenn etwas kühler ist und nicht mehr so heiß ist und nicht mehr so viel regnet. Aber trotzdem, wir haben den Sommer. Und da habe ich jetzt einen schönen Titel aus den 70er Jahren. Das könnte jeder, und zwar der Perret, und zwar mit dem kleinen Esel. Und der heißt Borre Kitto. Und den haben wir jetzt hier bei uns, Radio SSC. Das hat er eingeschaltet, immer noch.

0: Scott McKenzie mit San Francisco. Ja, das war auch mal ein schöner Traum. Hier bei uns bei Radio SC kommen wir langsam zum Ende hier mit eurem Georg. Und ich sage dann nur noch eins.
1: Gute Nacht. Träum was Schönes.
0: Den Kranken eine gute Besserung. Bleibt gesund. Die letzte Sendung am Montag läuft dann. Dann gehen wir in den Sommerurlaub und melden uns dann wieder 6 Wochen später wieder. Also Mitte September bin ich dann wieder hier auf Sendung bei Radio SSC. Wir machen jetzt eine Sommerpause, weil hier in Baden-Württemberg sind jetzt auch Ferien und wir werden uns damit anschließen. Ich sage eine gute Nacht bis am nächsten Montag. Dann heißt es noch einmal, bevor die Ferien beginnen, und durch den Abend. Tschüssi, bye bye, euer Georg. Bleibt gesund und wir hören uns wieder. Und schaut in den Sendeplan, hier bei Radio SSC gibt es viel zu hören für die Ohren. Gute Nacht. Tschüssi.
1: Gute Nacht.
0: Das war's. Hier kommt noch Barry White.

der Nocato ist es, der hier aus dem Studio Nussloch. Wir haben noch ein bisschen hier Zeit hier, bis wir denn die Wirtschaftssituation, habe ich jetzt noch ein paar Titel für euch drin hier, bis, ja, so sagen wir mal, bis 22.30 Uhr. Dann kommen die Wirtschaftshits hier bei Radio SSC, aber wir sind ja noch ein bisschen hier für euch da, die Wohnmobil heute noch wach bleiben können, wo morgen

noch frei haben oder Urlaub. Was haben wir? Kessrea und Chepat. Dann haben wir den Beach hier im Sommer. 86.

Der Sommer ist ja noch nicht vorbei. Wir haben ja noch ein bisschen Sommer. Und da haben wir jetzt auch noch ein bisschen den Sommer Holiday hier bei uns bei Radio. Und dann geht's weiter mit Simple Red mit

Ja, wie ist es bei euch so im Sommerurlaub? Habt ihr schon was gebucht? Fliegt er weg oder bleibt er daheim? Ich würde sagen, dass man lieber daheim bleibt und sich schöne Tage macht. Und wir haben ja den Sommer wie sowieso in der Hitze zu Hause. Jetzt haben wir Judy Forty mit Kingston Town.

Duty 40 war das eben mit Kicks in Town. Jetzt habe ich ein schönes Eis. Und aufpasse auf den Gizmo. Wenn der Mensch dann Eis ehrt, dann ist er parat auf der Stelle und will auch Eis, ja. Und dann kriegt er von mir auch immer so ein schönes Hundeeis. Ja? Und wenn ich dann in den Keller laufe, an den Gefrierschrank, der ist ja nicht gerne Treppe gelaufen. Ich weiß nicht, was er so schlechte Erfahrung gehabt hat oder so nicht was. Aber wenn der Eis hört, ja, oh, da gehen schon die Ohren und das Gesicht geht schon hoch. Er schaut schon, er meint, er kriegt noch ein Eis. Und dann rennt der mit runter und der ist schneller unter dem Keller wie ich. Ja, ganz klar. Der rennt doch schneller runter wie ich und dann hole ich dann für ihn ein bisschen Eis raus. Viel kann man ja nicht geben, weil es ein kleiner Hund ist. Muss man ein bisschen Acht geben, dass er nicht den Magen verdirbt. Also Hunde haben ja einen findischen Magen, da muss man mal aufpassen. Da gibt es spezielles Eis für den Hund, ja, wo man dann aufpassen muss mit dem Zucker und Salz und genau mit den Gewürzen muss man immer aufpassen auf den Hundemagen. Da gibt es Spezialisten, die haben sich darauf spezialisiert und ich habe dann für ihn das Eis geholt und der schlägt wie ein Wahnsinniger. Wenn der schon Eis hört, dann wird er schon ganz närrisch da und steht schon an der Tür, kratzt man und dann renne ich mir zusammen in den Keller, oder? Wie gesagt, der ist schneller wie ich, dann kriegt er ein Eis. Dann trage ich hoch, der ist dann schneller oben wie ich und macht schon oben, dass er das kriegt. Und dann sage ich nur noch eins, lieber Gizmo, sexy Eis für dich.

Wir machen weiter ein bisschen hier bei uns bei Radio SSC, noch aus dem Studio Nussloch, ein bisschen sommerliche Musik, bevor wir in die Wirtschaftshit gehen. Hits gehen. Ja, ein bisschen Karibik noch ein bisschen. Mit Summer Dreaming.

0: Das war's von meiner Seite. Ich sage danke fürs Zuhören. Ich spreche ein kleines Gebet für euch, ein schönes Gute-Nacht-Gebet, und zwar mit Thea Franklin. I say a little prayer. Sage ich dann gute Nacht, träumt was Schönes. Bis am kommenden Montag, die letzte Sendung vor der großen Pause hier bei Radio SSC. Wir haben noch tolle Musik. Ich sage danke fürs Zuhören. Den Kranken eine gute Besserung. Bleibt gesund. Bis demnächst, euer Georg. Ich wünsche euch eine gute Nacht. Tschüssi, bye bye.
1: Gute Nacht.

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Ich fand zur Vesperzeit in einem Dom mich wieder und setzte mich im Seitenschiff auf eine Holzbank nieder. Schräg vor mir saß ein Mann, der spielte dort mit Karten. Sie müssen damit, sprach ich, bis nach der Messe warten. Der Fremde hob den Kopf und sah mir ins Gesicht. Verzeihen Sie, mein Herr, aber ich spiele nicht. Kommt mit hinaus, sagt er, indem er sich entfernt. Ich zeig Ihnen, was man von meinen Karten lernt. Und draußen im Portal dort, wo es niemand stört, hat mir der Fremde dann sein Kartenspiel erklärt. Mit jedem Ass, sprach er, soll ich erinnert werden, es gibt nur einen Schöpfer des Himmels und der Erden. Die zwei, sagt mir, zwei Menschen gab's im Paradies, Adam und seine Frau, die welche Eva hieß. Ziehe ich die Karte 3, so heißt das für den Frommen, 3 heilige Könige sind nach Bethlehem gekommen. 4 Evangelisten zu unseres Herrn Ruhm haben uns gebracht, das Evangelium. 5 Kieselsteine suchte sich David aus im Bach, dann legte mit der Schleuder den Goliath er flach. In 6 Tagen schwerer Arbeit erschuf sich unser Herr die Menschen, Tiere, Pflanzen, die Erde und das Meer. Am 7. Tage ruhte der liebe Gott sich aus auf einer kleinen Bank vor seinem goldenen Haus. 8 Menschen, wohlgezählt 8 nur, und zwar die Frommen sind bei der großen Sintflut damals nicht umgekommen. Noah und die 3 Söhne, das sind zusammen 4, und jede ihrer Frauen. Danach schloss sich die Tür. 9 Aussätzige in Israel, bis auf den Tod erkrankt, haben für ihre Heilung dem Herrn nicht mal gedankt. 10 Gebote Moses den Auserwählten gab, als er vom Berge Sinai zum Volke stieg hinab. Ich habe hier 4 Buben, ich habe hier 4 Damen, ich habe hier 4 Könige, das sind 12 zusammen. 12 Stunden hat der Tag, 12 Stunden jede Nacht, 12 Monate das Jahr, so wird die Zeit gemacht. Herz, Karo, Pick und Treff, 4 Farben in der Hand, 4 Jahreszeiten färben Wald, Wiese, Feld und Land. 52 Karten habe ich in meinem Spiel, nun zähl im Jahr die Wochen, es sind genauso viel. Und zählen wir die Punkte, so sind es ohne Frage 365, so viel ein Jahr hat Tage. Moment, sagte ich, nachdem ich Papier und Blei genommen, ich kann nur auf 364 kommen. Ja, meinte da der Fremde mit einem stillen Lachen, Sie dürfen nie die Rechnung ohne den Joker machen.

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